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1: Die aktuelle Meldung betrifft Deep Purple. Am 3. Juli veröffentlichte die Band um den Sänger Ian Gillan und den Schlagzeuger Ian Paice ihr 24. Studioalbum. Selten zuvor in ihrer über 50-jährigen Bandgeschichte waren Deep Purple so produktiv. Splat ist bereits ihr 5. Album in 9 Jahren. Und nicht nur das Albumcover, sondern auch der heutige Deep Purple Sound erinnern an die kreative Phase zu Beginn der 70er. Der Albumtitel Splat beschreibt das Geräusch eines Insekts, das auf die Windschutzscheibe eines Autos prallt. Mit diesem Titel fremdelte Ian Gillan zunächst. Er befürchtete, die Fans könnten diesen Titel wie ein endgültiges Ende verstehen, womöglich gar als das letzte Deep Purple Album. Doch danach sieht es momentan nicht aus. Zunächst gehen Deep Purple auf Welttournee. Am 19. Juli stehen sie beim Tollwood Festival in München auf der Bühne. Im Oktober und November kommen sie dann für 6 weitere Konzerte zu uns. Nach Leipzig, Hamburg, Dortmund, Berlin, Frankfurt und Nürnberg. Und außerdem spielen sie in Zürich und in Wien. Mit diesem neuen Album im Gepäck, mit Splat.

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1: Die aktuelle Meldung betrifft Bonnie Tyler. Ihr Gesundheitszustand ist offenbar weiter kritisch. Anfang Mai musste sie sich einer Notoperation unterziehen. Anschließend wurde sie für mehrere Wochen in ein künstliches Koma versetzt. Dadurch verpasste sie ihren 75. Geburtstag am 8. Juni. Inzwischen ist Bonnie Tyler erwacht, verblieb aber weiterhin auf der Intensivstation. Ihre Auftritte bei Sommer-Open-Air-Festivals im Juli und August wurden bereits abgesagt. Im Oktober und November sind 11 Konzerte in Deutschland, Österreich und der Schweiz geplant. Ob sie dann schon wieder auf der Bühne stehen kann, ist momentan noch sehr ungewiss. 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
2: Die aktuelle Meldung betrifft Deep Purple. Am 3. Juli veröffentlichte die Band um den Sänger Ian Gillan und den Schlagzeuger Ian Paice ihr 24. Studioalbum. Selten zuvor in ihrer über 50-jährigen Bandgeschichte waren Deep Purple so produktiv. Splat ist bereits ihr 5. Album in 9 Jahren. Und nicht nur das Albumcover, sondern auch der heutige Deep Purple Sound erinnern an die kreative Phase zu Beginn der 70er. Der Albumtitel Splat beschreibt das Geräusch eines Insekts, das auf die Windschutzscheibe eines Autos prallt. Mit diesem Titel fremdelte Ian Gillan zunächst. Er befürchtete, die Fans könnten diesen Titel wie ein endgültiges Ende verstehen, womöglich gar als das letzte Deep Purple Album. Doch danach sieht es momentan nicht aus. Zunächst gehen Deep Purple auf Welttournee. Am 19. Juli stehen sie beim Tollwood Festival in München auf der Bühne. Im Oktober und November kommen sie dann für 6 weitere Konzerte zu uns. Nach Leipzig, Hamburg, Dortmund, Berlin, Frankfurt und Nürnberg. Und außerdem spielen sie in Zürich und in Wien. Mit diesem neuen Album im Gepäck, mit Splat.

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1: Die aktuelle Meldung betrifft Bonnie Tyler. Ihr Gesundheitszustand ist offenbar weiter kritisch. Anfang Mai musste sie sich einer Notoperation unterziehen. Anschließend wurde sie für mehrere Wochen in ein künstliches Koma versetzt. Dadurch verpasste sie ihren 75. Geburtstag am 8. Juni. Inzwischen ist Bonnie Tyler erwacht, verblieb aber weiterhin auf der Intensivstation. Ihre Auftritte bei Sommer-Open-Air-Festivals im Juli und August wurden bereits abgesagt. Im Oktober und November sind 11 Konzerte in Deutschland, Österreich und der Schweiz geplant. Ob sie dann schon wieder auf der Bühne stehen kann, ist momentan noch sehr ungewiss.
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jetzt waren doch nicht. Ich weiß nicht, was ich machen soll mit dir. Schau, wie du ausschaust erst. Die ganze Schminke rinnt dir schon übers Gesicht. Was? Ein Papiertaschentuch? Nein, tut mir leid, ich hab kein Papiertaschentuch. Aber ein Klopapier kann ich da holen. Im Notfall kann man sich da auch reinschneiden. Bitte, Mann, es war ja nur Vorschlag. Wo die Brigitte nur bleibt. Seit einer Stunde sollte schon da sein und der Trampel kommt nicht daher. Glaub mir, die kann besser reden mit dir als ich. So von Frau zu Frau, ne? Stört dich die Musik? Soll das Radio auch dran? Gut. Sei lieb. Schenkst mir Zigaretten? Danke schön. Pass einmal auf. Jetzt werde ich dir was sagen. Ganz ehrlich, ganz brutal. Also für mich ist der, ich meine, ich kenne ihn ja nicht, nicht, aber für mich ist der Kerl ein Schwein. Jawohl, ein Schwein. Nicht deswegen, weil er dich sitzen lassen hat. Nein, das kommt vor. Das habe ich auch schon gemacht mit viel Weiber. Frag die Brigitte. Nein, nicht deswegen. Sondern weil er überhaupt angefangen hat mit dir, verstehst du mich? Was? Geliebt habt ihr euch? Das hören wir doch nichts erst. Weißt denn du überhaupt, was wahre Liebe ist? Weißt du das wirklich? Ja, vielleicht hast du recht. Vielleicht habe ich wirklich, wie hast du gesagt, zu wenig Einfühlungsvermögen. Ich sag ja, die Brigitte müsste da sein. Die hat sicher mehr Einfühlungsvermögen. Ich verstehe dich nicht. Ich verstehe dich wirklich nicht. Du bist jung, du schaust gut aus, die Brigitte sagt es oft. Warum lachst du? Na, wenigstens lachst du wieder, pass auf, da muss ich dir gleich einen Witz erzählen. Also, hoch zu. Da fangen zwei schwule Missionare im Urwald den Tarzan und... Den kennst du schon? Der ist blöd? Also, ich hab sehr gelacht. Hat er dein Haber eine bessere Witz erzählt? Jetzt wann doch nicht schon wieder, gerade hast du noch gelacht. Wann er lachen. Erst du bist ja richtig hysterisch, bist ja du. Wo bleibt denn der Trampel? Na, die kann was erleben, wenn's heimkommt, wirklich. Wie? Du willst gehen? Ja, aber warum denn auf einmal? Ich war doch, du willst ein bisschen reden, willst dir ein bisschen aussprechen. Na ja, wisst. Geh, sei lieb, bevor du gehst. Lasst mir nur Zigaretten da. Ach, das ganze Backel, das war aber nicht notwendig gewesen. Danke dir schön. Ja, ist eh klar, ich lass schon grüßen, klar. Ja, und du, gell, wenn du was brauchst, rufst du an. Du siehst, ich bin immer für dich da, gell? Alles dann. Servus, Herbert. Und hör auf zum Warnen.

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2: Im Studio Imme Kasten. Die USA haben neue massive Angriffe auf den Iran gestartet. Iranische Staatsmedien berichten von Explosionen im Süden des Landes. Die Führung in Teheran droht mit Vergeltung. Eigentlich gibt es einen Waffenstillstand zwischen den USA und dem Iran. Washington wirft Teheran aber vor, drei Tanker in der Straße von Hormuz beschossen zu haben. Die Angriffe jetzt seien eine Reaktion darauf. Zuvor hatten die USA bereits Ölsanktionen gegen den Iran wieder in Kraft gesetzt. In der SPD-Fraktion regt sich offenbar Widerstand gegen die Elterngeldpläne von Familienministerin Prien. Die Kritik laut Politico, der Vorschlag gehe zu Lasten der Familien, die sich drei Vätermonate finanziell nicht leisten können. Einsparungen soll es stattdessen bei oberen Einkommen geben. Kunden besser informieren. Das hat sich die Deutsche Bahn auf die Fahne geschrieben und startet jetzt dafür ein Sofortprogramm. Jana Klonikowski hat die Einzelheiten dazu.
3: Neben einfacheren Buchungen soll man auch schneller und leichter an Infos zu Ausfällen, Verspätungen und so weiter kommen, so das Versprechen der Bahn. Details wollen Bahnchefin Palla und Verkehrsminister Schnieder heute vorstellen. Es ist schon das dritte Sofortprogramm der Bahn in kurzer Zeit. Die anderen sollen Sauberkeit und Sicherheit an Bahnhöfen und in Zügen verbessern. Das große Problem der Unpünktlichkeit wird aber wohl noch einige Jahre bleiben, sagt die Bahn selbst, weil es eben dauert, das marode Schienennetz auf Stand zu bringen.
2: Das Viertelfinale bei der Fußball-WM ist komplett. Die Schweiz hat sich mit 3:4 nach Elfmeterschießen gegen Kolumbien durchgesetzt. Nach 120 Minuten stand es 0:0. Im Viertelfinale wartet Argentinien auf die Schweiz. Der Weltmeister hatte zuvor Ägypten mit 3:2 besiegt.
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4: Mit KI-Support. Wolkig geht's in den Morgen und vom Nordwesten her kommt gelegentlich Regen rüber. An den östlichen Alpen kann's länger nass bleiben. Später wird der Regen eher weniger und dazwischen ist auch mal trocken dabei. Dazu Höchstwerte von 19 bis 31 Grad. Morgen erst noch viele Wolken, dann lockert's auf und bleibt meist trocken, maximal bis 33 Grad.

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2: Im Studio Imme Kasten. Der Krieg zwischen den USA und dem Iran flammt wieder auf. Beide Seiten haben sich erneut angegriffen. Fabian Hoffmann berichtet.
3: Das war es wohl endgültig mit der ohnehin brüchigen Waffenruhe. Die US-Armee hat über 80 iranische Ziele angegriffen. Hintergrund ist, dass 3 Tanker in der Straße von Hormuz beschossen worden sind. Washington beschuldigt Teheran, dahinter zu stecken. Der Iran meldete jetzt seinerseits Angriffe auf US-Stützpunkte in Kuwait und Bahrain. Die USA haben auch schon ihre Ölsanktionen gegen den Iran wieder eingeführt. An den Märkten sorgen die neuen Spannungen sofort wieder für Nervosität. Der Ölpreis ging gleich wieder hoch.
2: Die Polizei soll bei Ermittlungen mehr digitale Werkzeuge bekommen. Der Bundestag berät heute erstmals über ein Gesetzespaket aus dem Innenministerium. Behörden sollen im Kampf gegen Terrorismus und schwere Kriminalität technisch aufgerüstet werden. Geplant ist, dass sie Daten automatisiert auswerten dürfen, auch mit künstlicher Intelligenz. Die Regeln dafür sollen erstmals gesetzlich festgeschrieben werden. Kunden besser informieren. Das hat sich die Deutsche Bahn auf die Fahne geschrieben und startet jetzt dafür ein Sofortprogramm. Jana Klonikowski hat die Einzelheiten dazu.
4: Neben einfacheren Buchungen soll man auch schneller und leichter an Infos zu Ausfällen, Verspätungen und so weiter kommen, so das Versprechen der Bahn. Details wollen Bahnchefin Palla und Verkehrsminister Schnieder heute vorstellen. Es ist schon das 3. Sofortprogramm der Bahn in kurzer Zeit. Die anderen sollen Sauberkeit und Sicherheit an Bahnhöfen und in Zügen verbessern. Das große Problem der Unpünktlichkeit wird aber wohl noch einige Jahre bleiben, sagt die Bahn selbst, weil es eben dauert, das marode Schienennetz auf Stand zu bringen.
2: In New York haben Polizei und Rettungskräfte mehrere Gebäude rund um einen Wolkenkratzer geräumt. Der 37-stöckige Turm in Manhattan ist womöglich einsturzgefährdet. Das Hochhaus wird gerade umgebaut. Dabei haben sich offenbar tragende Säulen verformt. Die Schweiz hat bei der Fußball-WM das letzte Viertelfinalticket gelöst. Gegen Kolumbien stand es nach 120 Minuten 0:0. Am Ende gewann die Schweiz 4:3 nach Elfmeterschießen. Im Viertelfinale geht's jetzt gegen Argentinien. Der Weltmeister hatte sich zuvor nach starker Aufholjagd mit 3:2 gegen Ägypten durchgesetzt.
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5: Mit KI-Support. Wolkig ist es heute Morgen in vielen Ecken und ab und zu kann auch mal Regen runterkommen, vor allem Richtung Alpen. Später zeigt sich zwischendurch auch die Sonne und es bleibt oft trocken. Dazu werden es insgesamt 19 bis 31 Grad. Morgen geht's meist trocken weiter mit Sonne und ein paar Wolken und maximal sind dann bis zu 33 Grad drin.

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2: Im Studio Immekasten. Der Krieg zwischen den USA und dem Iran flammt wieder auf. Beide Seiten haben sich erneut angegriffen. Fabian Hoffmann berichtet.
3: Das war es wohl endgültig mit der ohnehin brüchigen Waffenruhe. Die US-Armee hat über 80 iranische Ziele angegriffen. Hintergrund ist, dass 3 Tanker in der Straße von Hormuz beschossen worden sind. Washington beschuldigt Teheran, dahinter zu stecken. Der Iran meldete jetzt seinerseits Angriffe auf US-Stützpunkte in Kuwait und Bahrain. Die USA haben auch schon ihre Ölsanktionen gegen den Iran wieder eingeführt. An den Märkten sorgen die neuen Spannungen sofort wieder für Nervosität. Der Ölpreis ging gleich wieder hoch.
2: Kunden besser informieren. Das hat sich die Deutsche Bahn auf die Fahne geschrieben und startet jetzt dafür ein Sofortprogramm. Jana Klonikowski hat die Einzelheiten dazu.
4: Neben einfacheren Buchungen soll man auch schneller und leichter an Infos zu Ausfällen, Verspätungen und so weiter kommen, so das Versprechen der Bahn. Details wollen Bahnchefin Paller und Verkehrsminister Schnieder heute vorstellen. Es ist schon das 3. Sofortprogramm der Bahn in kurzer Zeit. Die anderen sollen Sauberkeit und Sicherheit an Bahnhöfen und in Zügen verbessern. Das große Problem der Unpünktlichkeit wird aber wohl noch einige Jahre bleiben, sagt die Bahn selbst, weil es eben dauert, das marode Schienennetz auf Stand zu bringen.
2: Die Polizei soll bei Ermittlungen mehr digitale Werkzeuge bekommen. Der Bundestag berät heute erstmals über ein Gesetzespaket aus dem Innenministerium. Behörden sollen im Kampf gegen Terrorismus und schwere Kriminalität technisch aufgerüstet werden. Geplant ist, dass sie Daten automatisiert auswerten dürfen, auch mit künstlicher Intelligenz. Die Regeln dafür sollen erstmals gesetzlich festgeschrieben werden. Das Viertelfinale bei der Fußball-WM ist komplett. Die Schweiz hat sich mit 3:4 nach Elfmeterschießen gegen Kolumbien durchgesetzt. Nach 120 Minuten stand es 0:0. Im Viertelfinale wartet Argentinien auf die Schweiz. Der amtierende Weltmeister hatte zuvor Ägypten mit 3:2 besiegt.
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5: Mit KI-Support. Wolkig ist es heute Morgen in vielen Ecken und ab und zu kann auch mal Regen runterkommen, vor allem Richtung Alpen. Später zeigt sich zwischendurch auch die Sonne und es bleibt oft trocken. Dazu werden es insgesamt 19 bis 31 Grad. Morgen geht's meist trocken weiter mit Sonne und ein paar Wolken und maximal sind dann bis zu 33 Grad drin.

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2: Und damit hallo und herzlich willkommen zur 27. Ausgabe von C60 mit Musik, die früher wirklich im Radio lief. Mittlerweile sind wir im März des Jahres 1979 angekommen und die Mitschnitte auf der heutigen Kassette, die dürften wieder alle aus dem Vormittagsmagazin des NDR stammen. Und die ersten, die wurden wieder gespielt von Carlo von Tiedemann. So auch der 50. Hit bei uns für die große Connie Francis.

Es war bereits ihr 50. Hit in den deutschen Singlecharts und der erreichte im Frühjahr des Jahres 1965 die Nummer 10. Das war der Titel »Du musst bleiben, Angelino« und 20 weitere Hits sollten für Connie Francis bei uns noch folgen. Die Swingin' Blue Jeans, die hatten nur 2 Hits in Deutschland. Dies hier war der erste und der größte aus dem Jahr 1964. Hier ist »A Hippie Hippie Shake«. 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

Es war ein Beitrag zur Vorscheidung zum Eurovision Song Contest im Jahre 1975. Joy Fleming hat die Vorscheidung damals ja gewonnen. Dies hier war der dritte Platz, ein Titel, der auch 3 Jahre später noch oft im Radio lief. Das war Mary Rose und Eine Liebe ist wie ein Lied. Und das nächste Lied, das ist ein Klassiker, 7 Wochen auf der Nummer 1 bei uns im Jahre 1965. Hier sind die Rolling Stones und Satisfaction.

0: In den 60er Jahren war er der Affenkönig im Dschungelbuch, aber 1957 hatte er mit diesem Titel seinen ersten Hit bei uns. Aus New Orleans, das war Louis Prima und Buonasera, eine Platte, die damals oft verkauft worden sein muss, denn man findet sie überdurchschnittlich oft auf Flohmärkten. Und jetzt ein Titel, der Anfang 1981 in der Version von Teddy Savalas die Nummer 5 erreichte in den deutschen Singlecharts. Diese Fassung erreichte 1978 nur die Nummer 8 in der Funk-Hit-Parade. Hier ist Don Williams und Some Broken Hearts Never Mend.
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0: Tja, wenn man die Rolling Stones spielt, dann dürfen auch die Beatles nicht fehlen. Dies hier war bei uns ihre 8. Nummer 1. 2 Wochen auf der Nummer 1 im Jahre 1968. Das war der Titel Hey Jude. Dieser Titel war definitiv überdurchschnittlich, aber jetzt geht es um die Mittelmäßigkeit. Eine Nummer aus dem 5. Album von Klaus Hoffmann aus Berlin. Das Album hieß Was fange ich an in dieser Stadt? Der Titel Die Mittelmäßigkeit, und ich bin mir recht sicher, dass er damals von Günter Fink gespielt wurde.
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1: Er hatte Anfang 1979 einen großen Hit mit dem Titel Captain Starlight und das hier war die Rückseite der Single und beide Titel kamen aus seinem vierten Album Donnerwetter. Das war Frank Zander und Pili Willi, der Telefonanist. Und jetzt ein damals aktueller Hit, 1966 im Original aufgenommen von Eddie Floyd. Diese Fassung erreichte 1979 die Nummer 1 in den Singlecharts in Amerika. Hier ist Amy Stewart und ihre Version von Knock on Wood.

Crispy and St. Peters hatte 1966 seinen ersten Hit in Deutschland mit dem Titel You Were On My Mind. Diese Version hier, die erschien im Jahre 1975 und kam von Alexandra Rubin. Ein Hit war das nicht, aber beim NDR lief die Platte auch noch 4 Jahre später. Das war Jedes Mädchen braucht Liebe. Der Floral Dance war bereits Anfang des 20. Jahrhunderts populär. Anfang 1978 war es ein Hit für die Bright House and Restrict Brass Band. Aber Günther Fink hat damals eine Version des Titels gespielt aus dem Album Music by Candlelight von einem Panflötisten aus Rumänien. Es ist George Zamfir.

Zweimal die Beach Boys 1979 im Programm des NDR, zweimal mit Surfmusik. Ihr Hit Surfin' USA erreichte 1963 die Nummer 3 in den Singlecharts in Amerika und der Nachfolgehit, das war der Titel Surfer Girl und der erreichte im selben Jahr in Amerika die Nummer 7.

Diese Formation war 1957 im Background von Little Bitty Pretty One von Thurston Harris zu hören. Außerdem haben sie bei einigen Aufnahmen von Duane Eddy mitgewirkt, aber dies hier war ihr eigener Hit. Der erreichte im Jahre 1962 die Nummer 48 in den Singlecharts in Amerika. Das waren die Rivingtons und der Hit Papa U Mau Mau. So, und am Ende der heutigen Kassette noch etwas völlig anderes.

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Im Jahre 1978 erschien das 9. Album von Jürgen Markus und darauf war dieser Titel hier zu finden. Geschrieben hat ihn Kevin Johnson, der auch durch Rock'n'Roller Gave You the Best Years of My Life bekannt ist. Miriam Francis hat den deutschen Text verfasst und produziert hat das Ganze Jack White. Das war Jürgen Markus und das war einer wie ich. Tja, und das war's dann für die 27. Ausgabe von C60. Die nächste Ausgabe folgt in einer Woche und bis dahin sage ich Tschüss.

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1: Die aktuelle Meldung betrifft Bonnie Tyler. Ihr Gesundheitszustand ist offenbar weiter kritisch. Anfang Mai musste sie sich einer Notoperation unterziehen. Anschließend wurde sie für mehrere Wochen in ein künstliches Koma versetzt. Dadurch verpasste sie ihren 75. Geburtstag am 8. Juni. Inzwischen ist Bonnie Tyler erwacht, verblieb aber weiterhin auf der Intensivstation. Ihre Auftritte bei Sommer-Open-Air-Festivals im Juli und August wurden bereits abgesagt. Im Oktober und November sind 11 Konzerte in Deutschland, Österreich und der Schweiz geplant. Ob sie dann schon wieder auf der Bühne stehen kann, ist momentan noch sehr ungewiss. 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
2: Im Studio Immekasten. Im Iran-Krieg eskaliert die Lage wieder. Die USA haben iranische Ziele attackiert. Begründung: Der Iran soll Schiffe in der Straße von Hormuz angegriffen haben. Teheran hat jetzt US-Stützpunkte in Kuwait und Bahrain attackiert und wirft Washington vor, gegen das Rahmenabkommen verstoßen zu haben. Der CDU-Außenexperte Armin Laschet sagt im Zweiten:
3: Es zeigt, wie brüchig dieses Abkommen ist. Es ist als erstes sehr unpräzise formuliert. Da steht, die Straße von Hormuz wird freigegeben in Gesprächen mit Oman und dem Iran. Und es steht nicht, sie muss frei sein. Und der Iran hat jetzt ausgetestet, wenn ein Schiff durchfährt, kann ich das wieder attackieren. Und jetzt reagieren die Amerikaner.
2: Kunden besser informieren. Das hat sich die Deutsche Bahn auf die Fahne geschrieben und startet jetzt dafür ein Sofortprogramm. Jana Klonikowski hat die Einzelheiten dazu.
4: Neben einfacheren Buchungen soll man auch schneller und leichter an Infos zu Ausfällen, Verspätungen und so weiter kommen, so das Versprechen der Bahn. Details wollen Bahnchefin Paller und Verkehrsminister Schnieder heute vorstellen. Es ist schon das dritte Sofortprogramm der Bahn in kurzer Zeit. Die anderen sollen Sauberkeit und Sicherheit an Bahnhöfen und in Zügen verbessern. Das große Problem der Unpünktlichkeit wird aber wohl noch einige Jahre bleiben, sagt die Bahn selbst, weil es eben dauert, das marode Schienennetz auf Stand zu bringen.
2: In New York haben Polizei und Rettungskräfte mehrere Gebäude rund um einen Wolkenkratzer geräumt. Der 37-stöckige Turm in Manhattan ist womöglich einsturzgefährdet. Das Hochhaus wird gerade umgebaut. Dabei haben sich offenbar tragende Säulen verformt. Russische Teams dürfen wieder bei Olympia mitmachen. Das internationale Komitee lockert weitere Beschränkungen. Die Mannschaftssportler treten dann nur unter neutraler Flagge an. Auch die Nationalhymne bleibt tabu, genau wie bei russischen Einzelsportlern. Die Ukraine sagt, das ist verfrüht und unbegründet.
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5: Mit KI-Support. Viele Wolken sind heute Vormittag in einem breiten Streifen vom Nordwesten rüber bis in den Südosten unterwegs und da kann auch immer mal Regen mit dabei sein. Im Südwesten und Richtung Nordosten zeigt sich dagegen öfter die Sonne und es bleibt meist trocken, dazu Höchstwerte zwischen 19 und 31 Grad. Morgen dann vielerorts sonnig und überwiegend trocken, maximal bis 33 Grad.

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1: Die aktuelle Meldung betrifft Deep Purple. Am 3. Juli veröffentlichte die Band um den Sänger Ian Gillan und den Schlagzeuger Ian Paice ihr 24. Studioalbum. Selten zuvor in ihrer über 50-jährigen Bandgeschichte waren Deep Purple so produktiv. Splat ist bereits ihr 5. Album in 9 Jahren. Und nicht nur das Albumcover, sondern auch der heutige Deep Purple Sound erinnern an die kreative Phase zu Beginn der 70er. Der Albumtitel Splat beschreibt das Geräusch eines Insekts, das auf die Windschutzscheibe eines Autos prallt. Mit diesem Titel fremdelte Ian Gillan zunächst. Er befürchtete, die Fans könnten diesen Titel wie ein endgültiges Ende verstehen, womöglich gar als das letzte Deep Purple Album. Doch danach sieht es momentan nicht aus. Zunächst gehen Deep Purple auf Welttournee. Am 19. Juli stehen sie beim Tollwood Festival in München auf der Bühne. Im Oktober und November kommen sie dann für 6 weitere Konzerte zu uns. Nach Leipzig, Hamburg, Dortmund, Berlin, Frankfurt und Nürnberg. Und außerdem spielen sie in Zürich und in Wien. Mit diesem neuen Album im Gepäck, mit Splat.

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3: Im Studio Imme Kasten. Donald Trump wütet beim NATO-Gipfel in der Türkei. Der US-Präsident sagt, er will alle Handelsbeziehungen mit Spanien abbrechen. Zitat: Ich will nichts mit Spanien zu tun haben. Spanien sei ein schrecklicher NATO-Partner, so Trump. Völlig unklar allerdings, wie so ein Schritt machbar wäre. Spanien ist ja EU-Mitglied und die EU tritt ja wirtschaftlich an vielen Stellen wie ein einziges großes Land auf. Die Lage im Iran-Krieg eskaliert weiter. Beide Seiten greifen sich wieder gegenseitig an. US-Präsident Trump erklärte die ohnehin brüchige Feuerpause für beendet. Über die iranische Führung sagte er, es ist reine Zeitverschwendung, sich mit ihnen abzugeben. Die USA haben mittlerweile auch ihre Ölsanktionen gegen den Iran wieder eingeführt. An den Märkten sorgte die erneute Eskalation zwischen Washington und Teheran sofort für einen Sprung beim Ölpreis. Wenn der Zug mal wieder zu spät ist, dann soll's wenigstens schneller Infos geben. Die Deutsche Bahn setzt jetzt auf künstliche Intelligenz und hat ein neues Sofortprogramm vorgestellt. Finn Riebesel freundlich mit den Einzelheiten dazu.
4: In Zukunft soll es unter anderem eine KI-Assistentin geben, die beantwortet in der DB-App etwa Fragen zu Verspätungen, Ausfällen oder Gleiswechseln. Bis Ende des Jahres soll das System für alle online sein. Die Bahn will insgesamt mit ihren Informationen nicht nur genauer, sondern auch schneller werden. Ein Beispiel: Statt wie bisher erst nach einer Minute soll es künftig nur noch 2 Sekunden dauern, bis in der App angezeigt wird, wenn ein Zug von einem anderen Gleis fährt.
3: Bei der WM heißt es heute durchschnaufen. Nach 27 Tagen Nonstop-Fußball ist jetzt ein Tag Pause. Morgen geht's dann weiter mit den Viertelfinals. Zum Auftakt ist Frankreich gegen Marokko gefordert. Außerdem spielen Spanien gegen Belgien, Norwegen gegen England und Titelverteidiger Argentinien gegen die Schweiz.
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5: Mit KI-Support. Viele Wolken sind gerade unterwegs und vom Nordwesten bis in den Südosten regnet es auch mal, an den östlichen Alpen teils kräftiger und vereinzelt mit Gewitter. Sonst bleibt es oft trocken, mit richtig Sonne vor allem im Südwesten und auch im Osten. Die Höchstwerte liegen bei 19 bis 31 Grad. Morgen meist trocken, im Norden erst mehr Wolken, später freundlicher, maximal bis 33 Grad.

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1: Die aktuelle Meldung betrifft Bonnie Tyler. Ihr Gesundheitszustand ist offenbar weiter kritisch. Anfang Mai musste sie sich einer Notoperation unterziehen. Anschließend wurde sie für mehrere Wochen in ein künstliches Koma versetzt. Dadurch verpasste sie ihren 75. Geburtstag am 8. Juni. Inzwischen ist Bonnie Tyler erwacht, verblieb aber weiterhin auf der Intensivstation. Ihre Auftritte bei Sommer-Open-Air-Festivals im Juli und August wurden bereits abgesagt. Im Oktober und November sind 11 Konzerte in Deutschland, Österreich und der Schweiz geplant. Ob sie dann schon wieder auf der Bühne stehen kann, ist momentan noch sehr ungewiss.

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2: Im Studio Imme Kasten. Donald Trump wütet beim NATO-Gipfel in der Türkei. Der US-Präsident kündigt an, alle Handelsbeziehungen mit Spanien abzubrechen. Anne Brauer dazu.
3: Ich will nichts mit Spanien zu tun haben, sagt Donald Trump. Spanien sei ein schrecklicher NATO-Partner. Völlig unklar allerdings, ob und wie so ein Schritt, also der Abbruch der Handelsbeziehungen, machbar wäre. Denn Spanien ist ja Mitglied der EU und die steht wirtschaftlich ganz eng zusammen. Und eine Drohung gegen ein Land dürfte die EU als Drohung gegen alle verstehen. Hintergrund ist übrigens Spaniens klares Nein zum Iran-Krieg. Stichwort Iran. Da hat Trump die Waffenruhe nun für beendet erklärt. Die USA und der Iran feuern wieder gegenseitig aufeinander.
2: Die Deutsche Bahn setzt jetzt auf künstliche Intelligenz. Nicht um die Züge pünktlicher zu machen, aber immerhin um ihre Kunden besser über Verspätungen und Co. zu informieren. Finn Rebesell-Freundlieb hat die Einzelheiten dazu.
4: Eine KI-Assistentin soll einem künftig genaue und individuelle Infos zu den geplanten Fahrten geben. Bis Ende des Jahres soll das System für alle online sein. Die Bahn dreht auch noch an weiteren Stellschrauben, um Reisende besser zu informieren. Zum Beispiel soll man künftig schneller die Info kriegen, wenn ein Zug von einem anderen Gleis fährt, und die Anzeigen an den Bahnsteigen sollen aufgehübscht werden.
2: Wird die Bundestagsabstimmung über das Krankenkassensparpaket doch noch gestoppt? Die Grünen haben beim Bundesverfassungsgericht einen Eilantrag eingereicht. Eigentlich soll übermorgen abgestimmt werden. Wegen vieler kurzfristiger Änderungen sei aber keine vernünftige Beratung möglich, so die Kritik der Grünen. Bei der WM heißt es heute durchschnaufen. Nach 27 Tagen Nonstop-Fußball ist jetzt ein Tag Pause. Morgen geht's dann weiter mit den Viertelfinals. Zum Auftakt ist Frankreich gegen Marokko gefordert. Außerdem spielen Spanien gegen Belgien, Norwegen gegen England und Titelverteidiger Argentinien gegen die Schweiz.
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5: Mit KI-Support. Viele Wolken sind gerade unterwegs und vom Nordwesten bis in den Südosten regnet es auch mal, an den östlichen Alpen teils kräftiger und vereinzelt mit Gewitter. Sonst bleibt es oft trocken, mit richtig Sonne vor allem im Südwesten und auch im Osten. Die Höchstwerte liegen bei 19 bis 31 Grad. Morgen meist trocken, im Norden erst mehr Wolken, später freundlicher, maximal bis 33 Grad.

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1: 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Die aktuelle Meldung betrifft Deep Purple. Am 3. Juli veröffentlichte die Band um den Sänger Ian Gillan und den Schlagzeuger Ian Paice ihr 24. Studioalbum. Selten zuvor in ihrer über 50-jährigen Bandgeschichte waren Deep Purple so produktiv. Splat ist bereits ihr 5. Album in 9 Jahren. Und nicht nur das Albumcover, sondern auch der heutige Deep Purple Sound erinnern an die kreative Phase zu Beginn der 70er. Der Albumtitel Splat beschreibt das Geräusch eines Insekts, das auf die Windschutzscheibe eines Autos prallt. Mit diesem Titel fremdelte Ian Gillan zunächst. Er befürchtete, die Fans könnten diesen Titel wie ein endgültiges Ende verstehen, womöglich gar als das letzte Deep Purple Album. Doch danach sieht es momentan nicht aus. Zunächst gehen Deep Purple auf Welttournee. Am 19. Juli stehen sie beim Tollwood Festival in München auf der Bühne. Im Oktober und November kommen sie dann für 6 weitere Konzerte zu uns. Nach Leipzig, Hamburg, Dortmund, Berlin, Frankfurt und Nürnberg. Und außerdem spielen sie in Zürich und in Wien. Mit diesem neuen Album im Gepäck, mit Splat.

0: Dankeschön.
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3: Im Studio Imme Kasten. Donald Trump wütet beim NATO-Gipfel in der Türkei. Der US-Präsident kündigt an, alle Handelsbeziehungen mit Spanien abzubrechen. Anne Brauer dazu.
4: Ich will nichts mit Spanien zu tun haben, sagt Donald Trump. Spanien sei ein schrecklicher NATO-Partner. Völlig unklar allerdings, ob und wie so ein Schritt, also der Abbruch der Handelsbeziehungen, machbar wäre. Denn Spanien ist ja Mitglied der EU und die steht wirtschaftlich ganz eng zusammen. Und eine Drohung gegen ein Land dürfte die EU als Drohung gegen alle verstehen. Hintergrund ist übrigens Spaniens klares Nein zum Iran-Krieg. Stichwort Iran. Da hat Trump die Waffenruhe nun für beendet erklärt. Die USA und der Iran feuern wieder gegenseitig aufeinander.
3: Die Deutsche Bahn setzt jetzt auf künstliche Intelligenz. Nicht um die Züge pünktlicher zu machen, aber immerhin um ihre Kunden besser über Verspätungen und Co. zu informieren. Finn Rebesell-Freundlieb hat die Einzelheiten dazu.
5: Eine KI-Assistentin soll einem künftig genaue und individuelle Infos zu den geplanten Fahrten geben. Bis Ende des Jahres soll das System für alle online sein. Die Bahn dreht auch noch an weiteren Stellschrauben, um Reisende besser zu informieren. Zum Beispiel soll man künftig schneller die Info kriegen, wenn ein Zug von einem anderen Gleis fährt, und die Anzeigen an den Bahnsteigen sollen aufgehübscht werden.
3: Wird die Bundestagsabstimmung über das Krankenkassensparpaket doch noch gestoppt? Die Grünen haben beim Bundesverfassungsgericht einen Eilantrag eingereicht. Eigentlich soll übermorgen abgestimmt werden. Wegen vieler kurzfristiger Änderungen sei aber keine vernünftige Beratung möglich, so die Kritik der Grünen. Bei der WM heißt es heute durchschnaufen. Nach 27 Tagen Nonstop-Fußball ist jetzt ein Tag Pause. Morgen geht's dann weiter mit den Viertelfinals. Zum Auftakt ist Frankreich gegen Marokko gefordert. Außerdem spielen Spanien gegen Belgien, Norwegen gegen England und Titelverteidiger Argentinien gegen die Schweiz.
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6: Mit KI-Support. Sonne gibt's heute Mittag vor allem im Osten, sonst hängen viele Wolken und ab und zu fällt auch mal etwas Regen. An den Alpen kann es länger nass sein und vereinzelt gewittern. Dazu liegen die Höchstwerte meist zwischen 19 und 31 Grad. Morgen bleibt's in den meisten Ecken trocken, erstmal mit mehr Wolken, später freundlicher, maximal bis 33 Grad.

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1: Die aktuelle Meldung betrifft Bonnie Tyler. Ihr Gesundheitszustand ist offenbar weiter kritisch. Anfang Mai musste sie sich einer Notoperation unterziehen. Anschließend wurde sie für mehrere Wochen in ein künstliches Koma versetzt. Dadurch verpasste sie ihren 75. Geburtstag am 8. Juni. Inzwischen ist Bonnie Tyler erwacht, verblieb aber weiterhin auf der Intensivstation. Ihre Auftritte bei Sommer-Open-Air-Festivals im Juli und August wurden bereits abgesagt. Im Oktober und November sind 11 Konzerte in Deutschland, Österreich und der Schweiz geplant. Ob sie dann schon wieder auf der Bühne stehen kann, ist momentan noch sehr ungewiss.

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2: Im Studio Holger Dilk. Donald Trump wütet beim NATO-Gipfel. Der US-Präsident kündigte an, alle Handelsbeziehungen mit Spanien abbrechen zu wollen. Anne Brauer.
3: Ich will nichts mit Spanien zu tun haben, sagt Donald Trump. Spanien sei ein schrecklicher NATO-Partner. Völlig unklar allerdings, ob und wie so ein Schritt, also der Abbruch der Handelsbeziehungen, machbar wäre. Denn Spanien ist ja Mitglied der EU und die steht wirtschaftlich ganz eng zusammen. Und eine Drohung gegen ein Land dürfte die EU als Drohung gegen alle verstehen. Hintergrund ist übrigens Spaniens klares Nein zum Iran-Krieg. Stichwort Iran. Da hat Trump die Waffenruhe nun für beendet erklärt. Die USA und der Iran feuern wieder gegenseitig aufeinander.
2: Die Deutsche Bahn setzt auf künstliche Intelligenz, nicht um die Züge pünktlicher zu machen, aber immerhin um ihre Kunden besser über Verspätungen und Co. zu informieren. Eine KI-Assistentin soll einem künftig genaue und individuelle Infos zu den geplanten Fahrten geben. Bis Ende des Jahres soll das System für alle online sein. Wird die Bundestagsabstimmung über das Krankenkassensparpaket noch gestoppt? Die Grünen haben beim Bundesverfassungsgericht einen Eilantrag eingereicht. Eigentlich soll übermorgen im Bundestag und Bundesrat abgestimmt werden. Wegen vieler kurzfristiger Änderungen sei aber keine vernünftige Beratung möglich. Grünen Bundestagsfraktionschefin Katharina Dröge sagt im ZDF.
4: Wir könnten in der ersten Sitzungswoche im September dieses Gesetz im Deutschen Bundestag beschließen. Das ist immer noch ganz vernünftig im Zeitplan. Diese Eile, die die Koalition gerade an den Tag legt, die hat nur damit zu tun, dass sie Angst haben, dass der Bundesrat einmal darüber nachdenkt, was dort vorgelegt wird und sieht, was für massive Kosten dort auf die Bundesländer zukommen. Deswegen dieses Eilverfahren, aber das ist schlechte Politik.
2: Russische Teams dürfen wieder bei den Olympischen Spielen mitmachen. Das Internationale Olympische Komitee lockert weitere Beschränkungen. Die Mannschaftssportler treten dann unter neutraler Flagge an. Auch die Nationalhymne bleibt tabu, genau wie bei russischen Einzelsportlern. Die Ukraine sagt, das ist verfrüht und unbegründet. Bei der Fußball-WM heißt es heute durchatmen. Nach 27 Tagen Nonstop-Fußball ist ein Tag Pause drin. Morgen geht es weiter mit den Viertelfinals. Zum Auftakt ist Frankreich gegen Marokko gefordert. Außerdem spielen Spanien gegen Belgien, Norwegen gegen England und Titelverteidiger Argentinien gegen die Schweiz.
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5: Mit KI-Support. Sonne gibt's heute Mittag vor allem im Osten, sonst hängen viele Wolken und ab und zu fällt auch mal etwas Regen. An den Alpen kann es länger nass sein und vereinzelt gewittern. Dazu liegen die Höchstwerte meist zwischen 19 und 31 Grad. Morgen bleibt's in den meisten Ecken trocken, erstmal mit mehr Wolken, später freundlicher, maximal bis 33 Grad.

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1: Die aktuelle Meldung betrifft Deep Purple. Am 3. Juli veröffentlichte die Band um den Sänger Ian Gillan und den Schlagzeuger Ian Paice ihr 24. Studioalbum. Selten zuvor in ihrer über 50-jährigen Bandgeschichte waren Deep Purple so produktiv. Splat ist bereits ihr 5. Album in 9 Jahren. Und nicht nur das Albumcover, sondern auch der heutige Deep Purple Sound erinnern an die kreative Phase zu Beginn der 70er. Der Albumtitel Splat beschreibt das Geräusch eines Insekts, das auf die Windschutzscheibe eines Autos prallt. Mit diesem Titel fremdelte Ian Gillan zunächst. Er befürchtete, die Fans könnten diesen Titel wie ein endgültiges Ende verstehen, womöglich gar als das letzte Deep Purple Album. Doch danach sieht es momentan nicht aus. Zunächst gehen Deep Purple auf Welttournee. Am 19. Juli stehen sie beim Tollwood Festival in München auf der Bühne. Im Oktober und November kommen sie dann für 6 weitere Konzerte zu uns. Nach Leipzig, Hamburg, Dortmund, Berlin, Frankfurt und Nürnberg. Und außerdem spielen sie in Zürich und in Wien. Mit diesem neuen Album im Gepäck, mit Splat.

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2: Im Studio Holger Dilk. Beim NATO-Gipfel ist US-Präsident Trump auf Spanien losgegangen und droht damit, alle Handelsbeziehungen mit dem Land abzubrechen. Ein indirekter Angriff auch auf die Europäische Union, denn Spanien ist ja EU-Mitglied. Auslöser ist Spaniens klares Nein zum Irankrieg. Stichwort Iran. Da Trump nun die Waffenruhe für beendet erklärt, die USA und der Iran feuern wieder gegenseitig aufeinander. An den Märkten sorgte die erneute Eskalation zwischen Washington und Teheran sofort für einen Sprung beim Ölpreis. Wegen 15-fachen Mordes muss ein Berliner Palliativarzt lebenslang ins Gefängnis. Das Landgericht stellte die besondere Schwere der Schuld fest und ordnete Sicherungsverwahrung an. Der 41-Jährige hatte nach Ansicht der Richter schwerkranke Patienten mit Medikamenten getötet. 12 Morde gab er selbst vor Gericht zu. Die Grünen wollen die Bundestagsabstimmung über das Krankenhaussparpaket verhindern. Sie haben beim Bundesverfassungsgericht einen Eilantrag eingereicht. Eigentlich soll übermorgen abgestimmt werden. Eine vernünftige Beratung ist aber nicht möglich, sagt die Grünen-Bundestagsfraktionschefin Katharina Dröge im ZDF.
3: Dieses Gesetz wird jetzt in einem absoluten Eilverfahren durch den Deutschen Bundestag gezogen. Montagabend haben unsere Abgeordneten 300 Seiten Änderungsanträge bekommen. Dienstag hat die Koalition gesagt, die waren fehlerhaft und müssen nochmal neu gemacht werden. Das heißt, bis heute haben wir keine finale Fassung.
2: Das Sparpaket sieht massive Einschnitte und zusätzliche Kosten für Versicherte vor. Die Deutsche Bahn setzt auf künstliche Intelligenz, nicht um die Züge pünktlicher zu machen, aber immerhin um ihre Kunden besser über Verspätungen und Co. zu informieren. Eine KI-Assistentin soll einem künftig genaue und individuelle Infos zu den geplanten Fahrten geben. Bis Ende des Jahres soll das System für alle online sein. Nach 27 Tagen Fußball am Stück ist bei der Fußball-WM heute ein Tag Pause. Teams und Fans können mal durchatmen, bevor morgen dann die Viertelfinals starten. Den Anfang macht Frankreich gegen Marokko. Die weiteren Duelle: Spanien gegen Belgien, Norwegen gegen England und Argentinien gegen Schweiz.
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4: Mit KI-Support. Wechselnd wolkig geht's gerade durch den Nachmittag. In einem breiten Streifen vom Nordwesten bis in den Südosten kann's auch mal regnen. An den östlichen Alpen eher häufiger und vereinzelt mit Gewitter. Sonst oft sonnig und trocken. Dazu liegen die Höchstwerte heute bei 19 bis 31 Grad. Dazu in der Osthälfte ab und zu Sturmböen. Morgen dann meist trocken mit mehr Sonne und maximal bis 33 Grad.

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1: Die aktuelle Meldung betrifft Bonnie Tyler. Ihr Gesundheitszustand ist offenbar weiter kritisch. Anfang Mai musste sie sich einer Notoperation unterziehen. Anschließend wurde sie für mehrere Wochen in ein künstliches Koma versetzt. Dadurch verpasste sie ihren 75. Geburtstag am 8. Juni. Inzwischen ist Bonnie Tyler erwacht, verblieb aber weiterhin auf der Intensivstation. Ihre Auftritte bei Sommer-Open-Air-Festivals im Juli und August wurden bereits abgesagt. Im Oktober und November sind 11 Konzerte in Deutschland, Österreich und der Schweiz geplant. Ob sie dann schon wieder auf der Bühne stehen kann, ist momentan noch sehr ungewiss. 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
2: Im Studio Holger Dilk. Das war's dann endgültig mit der ohnehin brüchigen Feuerpause im Irankrieg. Für US-Präsident Trump ist sie nach den gegenseitigen Angriffen vergangene Nacht vorbei. Jana Klonikowski.
3: In einer typischen Trump-Schimpftirade bezeichnete er die iranische Seite unter anderem als Lügner, krank und Abschaum. Und er wütet nicht nur gegen den Iran, sondern auch gegen Spanien. Trump sagt, er will alle Handelsbeziehungen mit Spanien abbrechen. Hintergrund ist das spanische Nein zum Irankrieg. Damit stellt sich Trump auch gegen die EU. Denn Spanien ist ja Mitglied. Und der US-Präsident hat einmal mehr Grönland zum Thema gemacht und warum die Insel zu den USA gehören sollte.
2: An einem Gymnasium in Oberbayern sind mehrere Menschen verletzt worden. Die Polizei ist mit einem Großaufgebot in Schongau im Einsatz. Es gibt Hinweise auf eine Amoktat. Ein Verdächtiger wurde bereits festgenommen. Weitere Infos gibt es noch nicht. Das Krankenkassensparpaket ist ein Fall für das Bundesverfassungsgericht. Sowohl die Grünen als auch die Linken haben einen Eilantrag gestellt. Sie wollen verhindern, dass der Bundestag am Freitag über die Reform abstimmt. Eine vernünftige Beratung ist nicht möglich, sagt Grünen-Bundestagsfraktionschefin Katharina Dröge im ZDF.
4: Dieses Gesetz wird jetzt in einem absoluten Eilverfahren durch den Deutschen Bundestag gezogen. Montagabend haben unsere Abgeordneten 300 Seiten Änderungsanträge bekommen. Dienstag hat die Koalition gesagt, die waren fehlerhaft und müssen nochmal neu gemacht werden. Das heißt, bis heute haben wir keine finale Fassung.
2: Das Sparpaket sieht massive Einschnitte und zusätzliche Kosten für Versicherte vor. Wegen 15-fachen Mordes muss ein Berliner Palliativarzt lebenslang ins Gefängnis. Das Landgericht stellte die besondere Schwere der Schuld fest und ordnete Sicherungsverwahrung an. Der 41-Jährige hatte nach Ansicht der Richter schwerkranke Patienten mit Medikamenten getötet. 12 Morde gab er selbst vor Gericht zu. Bei der Fußball-WM heißt es heute durchatmen. Nach 27 Tagen Nonstop-Fußball ist ein Tag Pause drin. Morgen geht es weiter mit den Viertelfinals. Zum Auftakt ist Frankreich gegen Marokko gefordert. Außerdem spielen Spanien gegen Belgien, Norwegen gegen England und Titelverteidiger Argentinien gegen die Schweiz.
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5: Mit KI-Support. Wechselnd wolkig geht's gerade durch den Nachmittag. In einem breiten Streifen vom Nordwesten bis in den Südosten kann's auch mal regnen. An den östlichen Alpen eher häufiger und vereinzelt mit Gewitter. Sonst oft sonnig und trocken. Dazu liegen die Höchstwerte heute bei 19 bis 31 Grad. Dazu in der Osthälfte ab und zu Sturmböen. Morgen dann meist trocken mit mehr Sonne und maximal bis 33 Grad.

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1: Die aktuelle Meldung betrifft Deep Purple. Am 3. Juli veröffentlichte die Band um den Sänger Ian Gillan und den Schlagzeuger Ian Paice ihr 24. Studioalbum. Selten zuvor in ihrer über 50-jährigen Bandgeschichte waren Deep Purple so produktiv. Splat ist bereits ihr 5. Album in 9 Jahren. Und nicht nur das Albumcover, sondern auch der heutige Deep Purple Sound erinnern an die kreative Phase zu Beginn der 70er. Der Albumtitel Splat beschreibt das Geräusch eines Insekts, das auf die Windschutzscheibe eines Autos prallt. Mit diesem Titel fremdelte Ian Gillan zunächst. Er befürchtete, die Fans könnten diesen Titel wie ein endgültiges Ende verstehen, womöglich gar als das letzte Deep Purple Album. Doch danach sieht es momentan nicht aus. Zunächst gehen Deep Purple auf Welttournee. Am 19. Juli stehen sie beim Tollwood Festival in München auf der Bühne. Im Oktober und November kommen sie dann für 6 weitere Konzerte zu uns. Nach Leipzig, Hamburg, Dortmund, Berlin, Frankfurt und Nürnberg. Und außerdem spielen sie in Zürich und in Wien. Mit diesem neuen Album im Gepäck, mit Splat.

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2: Im Studio Holger Dilk. Nach wie vor ist unklar, ob das Krankenhaus-Sparpaket noch in dieser Woche im Bundestag landet oder nicht. Nach den Grünen haben jetzt auch die Linken einen Eilantrag beim Bundesverfassungsgericht eingereicht, um die Abstimmung zu stoppen. Mehr von Tom Husse.
3: Es geht hier nicht um irgendein Gesetz, sondern um den massivsten Einschnitt in die gesundheitliche Versorgung der letzten Jahrzehnte, so die Linke. Stand jetzt steht das Thema noch auf der Tagesordnung für die Bundestagssitzung am Freitag. Ein Antrag auf Verschiebung ist im Parlament bereits gescheitert. Mit der Mehrheit von Union und SPD wurde er abgewiesen. Grüne und Linke finden, es gab zuletzt viele kurzfristige Änderungen an dem Sparpaket. Deshalb könne man nicht vernünftig darüber beraten.
2: Die Hoffnung auf einen Wirtschaftsaufschwung bekommt den nächsten Dämpfer. Der Internationale Währungsfonds traut Deutschland in diesem Jahr noch etwas weniger Wachstum zu, als noch im April prognostiziert. Grund sind vor allem die hohen Energiepreise wegen des Irankriegs. Beim NATO-Gipfel ist US-Präsident Trump auf Spanien losgegangen und droht damit, alle Handelsbeziehungen mit dem Land abzubrechen. Ein indirekter Angriff auch auf die Europäische Union, denn Spanien ist ja EU-Mitglied. Auslöser ist Spaniens klares Nein zum Irankrieg. Stichwort Iran. Da hat Trump nun die Waffenruhe für beendet erklärt. Die USA und der Iran feuern wieder gegenseitig aufeinander. An den Märkten sorgte die erneute Eskalation zwischen Washington und Teheran sofort für einen Sprung beim Ölpreis. Riesiger Polizeieinsatz an einem Gymnasium in Schongau südwestlich von München. Zwei Mädchen sind dort schwer verletzt worden. Laut Polizei gibt es Hinweise auf eine Amoktat. Ein 16-Jähriger wurde bereits festgenommen. Die genauen Hintergründe sind noch nicht bekannt. Nach 27 Tagen Fußball am Stück ist bei der Fußball-WM heute ein Tag Pause. Teams und Fans können mal durchatmen, bevor morgen dann die Viertelfinals starten. Den Anfang macht Frankreich gegen Marokko. Die weiteren Duelle Spanien gegen Belgien, Norwegen gegen England und Argentinien gegen Schweiz.
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4: Mit KI-Support. Wolkig bis grau ist es gerade in vielen Ecken und zwischendurch kann auch mal ein bisschen Regen dabei sein. An den Alpen teils mit Gewitter. Die Höchstwerte liegen heute je nach Ecke bei 19 bis 31 Grad. Morgen wird's dann in vielen Regionen sonniger und bleibt meist trocken mit maximal bis zu 33 Grad.

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2: Im Studio Holger Dilk. Beim NATO-Gipfel ist US-Präsident Trump auf Spanien losgegangen und droht damit, alle Handelsbeziehungen mit dem Land abzubrechen. Ein indirekter Angriff auch auf die Europäische Union, denn Spanien ist ja EU-Mitglied. Auslöser ist Spaniens klares Nein zum Irankrieg. Bei dem Gipfel ging es auch um die Verteidigungsausgaben der NATO. Da fordert Trump ja immer wieder, dass die Länder mehr Geld in die Hand nehmen sollen. Bundeskanzler Friedrich Merz sagte:
3: Wir tun alle mehr und wir tun es nicht zum Gefallen einzelner Mitgliedstaaten der NATO, sondern wir tun es aus unserem eigenen Interesse. Und vielleicht kann man es etwas salopper ausdrücken, die Trittbrettfahrerei der Europäer ist jetzt halt zu Ende.
2: Riesiger Polizeieinsatz an einem Gymnasium in Schongau südwestlich von München. Ein 16-Jähriger soll dort zwei Mädchen schwer verletzt haben. Laut Polizei gibt es Hinweise auf eine Amoktat. Der Jugendliche wurde festgenommen, er soll mit einem Messer und einer Schusswaffe bewaffnet gewesen sein. Das Krankenkassensparpaket ist ein Fall für das Bundesverfassungsgericht. Sowohl die Grünen als auch die Linken haben einen Eilantrag gestellt. Sie wollen verhindern, dass der Bundestag am Freitag über die Reform abstimmt. Eine vernünftige Beratung ist nicht möglich, sagt Grünen-Bundestagsfraktionschefin Katharina Dröge im ZDF.
4: Dieses Gesetz wird jetzt in einem absoluten Eilverfahren durch den Deutschen Bundestag gezogen. Montagabend haben unsere Abgeordneten 300 Seiten Änderungsanträge bekommen. Dienstag hat die Koalition gesagt, die waren fehlerhaft und müssen nochmal neu gemacht werden. Das heißt, bis heute haben wir keine finale Fassung.
2: Das Sparpaket sieht massive Einschnitte und zusätzliche Kosten für Versicherte vor. Trotz Krisen und Unsicherheit lassen sich die Deutschen ihren Sommerurlaub nicht nehmen. Für die laufende Saison erwartet der Deutsche Reiseverband einen Umsatz von fast 57 Milliarden Euro. Besonders beliebt ist das Mittelmeer und da vor allem die Türkei, Griechenland und Spanien. Bei der Fußball-WM heißt es heute durchatmen. Nach 27 Tagen Nonstop-Fußball ist ein Tag Pause drin. Morgen geht es weiter mit den Viertelfinals. Zum Auftakt ist Frankreich gegen Marokko gefordert. Außerdem spielen Spanien gegen Belgien, Norwegen gegen England und Titelverteidiger Argentinien gegen die Schweiz.
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5: mit KI-Support. Wolkig geht's durch den Abend, von Nordwesten schieben sich viele Wolken rein, meistens bleibt's aber trocken. In der Nacht ziehen die Wolken bis zur Mitte, sonst ist auch mal klarer Himmel dabei. Runter geht's auf 17 bis 11 Grad. Morgen startet der Tag im Norden erst noch ziemlich wolkig, später lockert's auf, sonst oft sonnig und trocken bei maximal 33 Grad.

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2: Und damit hallo und herzlich willkommen zur 27. Ausgabe von C60 mit Musik, die früher wirklich im Radio lief. Mittlerweile sind wir im März des Jahres 1979 angekommen und die Mitschnitte auf der heutigen Kassette, die dürften wieder alle aus dem Vormittagsmagazin des NDR stammen. Und die ersten, die wurden wieder gespielt von Carlo von Tiedemann. So auch der 50. Hit bei uns für die große Connie Francis.

Es war bereits ihr 50. Hit in den deutschen Singlecharts und der erreichte im Frühjahr des Jahres 1965 die Nummer 10. Das war der Titel »Du musst bleiben, Angelino« und 20 weitere Hits sollten für Connie Francis bei uns noch folgen. Die Swingin' Blue Jeans, die hatten nur zwei Hits in Deutschland. Dies hier war der erste und der größte aus dem Jahr 1964. Hier ist »A Hippie Hippie Shake«. 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

Es war ein Beitrag zur Vorscheidung zum Eurovision Song Contest im Jahre 1975. Joy Fleming hat die Vorscheidung damals ja gewonnen. Dies hier war der dritte Platz, ein Titel, der auch 3 Jahre später noch oft im Radio lief. Das war Mary Rose und Eine Liebe ist wie ein Lied. Und das nächste Lied, das ist ein Klassiker, 7 Wochen auf der Nummer 1 bei uns im Jahre 1965. Hier sind die Rolling Stones und Satisfaction.

0: In den 60er Jahren war er der Affenkönig im Dschungelbuch, aber 1957 hatte er mit diesem Titel seinen ersten Hit bei uns. Aus New Orleans, das war Louis Prima und Buonasera, eine Platte, die damals oft verkauft worden sein muss, denn man findet sie überdurchschnittlich oft auf Flohmärkten. Und jetzt ein Titel, der Anfang 1981 in der Version von Teddy Savalas die Nummer 5 erreichte in den deutschen Singlecharts. Diese Fassung erreichte 1978 nur die Nummer 8 in der Funk-Hit-Parade. Hier ist Don Williams und Some Broken Hearts Never Mend.
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0: Tja, wenn man die Rolling Stones spielt, dann dürfen auch die Beatles nicht fehlen. Dies hier war bei uns ihre achte Nummer 1. Zwei Wochen auf der Nummer 1 im Jahre 1968. Das war der Titel Hey Jude. Dieser Titel war definitiv überdurchschnittlich, aber jetzt geht es um die Mittelmäßigkeit. Eine Nummer aus dem 5. Album von Klaus Hoffmann aus Berlin. Das Album hieß Was fange ich an in dieser Stadt? Der Titel Die Mittelmäßigkeit, und ich bin mir recht sicher, dass er damals von Günther Fink gespielt wurde.
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0: ist. Ich heiße übrigens Willi. Und die ich da anrufe, ist einer meiner neuesten Eroberungen vom letzten Freitag. Sie heißt Rosa. Eine Riesennummer ist diese Braut.
1: Ja, hier ist Rosa. Wer ist dort?
0: Hallo Röschen.

0: 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Hallo Mami, hier ist dein Billy.
1: Ach, dass du auch mal wieder anrufst. Wo steckst du überhaupt?
0: Ja, aber
1: hast du dich wieder mit diesen Weibern rumgetrieben? Ich sollte dich mal wieder mit deinen 43 Jahren da richtig versohlen.
0: Ja, wieso?
1: Ich hätte dir aber auch keine Sekunde aus den Augen lassen.
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1: Warte, gleich bin ich da.
0: Nicht,
1: damit
0: Mami,
1: wieder Ordnung
0: nicht, nicht, nein.
1: Und Sauberkeit
0: Mami,
1: herrscht.
0: Bleib doch.
1: So geht das ja wohl nicht weiter. Dann bist du
0: bleib
1: ein bisschen ins Bett gekommen.
2: Er hatte Anfang 1979 einen großen Hit mit dem Titel Captain Starlight und das hier war die Rückseite der Single und beide Titel kamen aus seinem vierten Album Donnerwetter. Das war Frank Zander und Pili Willi, der Telefonanist. Und jetzt ein damals aktueller Hit, 1966 im Original aufgenommen von Eddie Floyd, diese Fassung

Crispy and St. Peters hatte 1966 seinen ersten Hit in Deutschland mit dem Titel You Were On My Mind. Diese Version hier, die erschien im Jahre 1975 und kam von Alexandra Rubin. Ein Hit war das nicht, aber beim NDR lief die Platte auch noch 4 Jahre später. Das war Jedes Mädchen braucht Liebe. Der Floridance war bereits Anfang des 20. Jahrhunderts populär. Anfang 1978 war es ein Hit für die Bright House and Restrict Brass Band. Aber Günter Fink hat damals eine Version des Titels gespielt aus dem Album Music by Candlelight von einem Panflötisten aus Rumänien. Es ist George Zamfir.

Zweimal die Beach Boys 1979 im Programm des NDR, zweimal mit Surfmusik. Ihr Hit Surfin' USA erreichte 1963 die Nummer 3 in den Singlecharts in Amerika und der Nachfolgehit, das war der Titel Surfer Girl und der erreichte im selben Jahr in Amerika die Nummer 7.

Diese Formation war 1957 im Background von Little Bitty Pretty One von Thurston Harris zu hören. Außerdem haben sie bei einigen Aufnahmen von Duane Eddy mitgewirkt, aber dies hier war ihr eigener Hit. Der erreichte im Jahre 1962 die Nummer 48 in den Singlecharts in Amerika. Das waren die Rivingtons und der Hit Papa U Mau Mau. So, und am Ende der heutigen Kassette noch etwas völlig anderes.

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Im Jahre 1978 erschien das 9. Album von Jürgen Markus und darauf war dieser Titel hier zu finden. Geschrieben hat ihn Kevin Johnson, der auch durch Rock'n'Roller Gave You the Best Years of My Life bekannt ist. Miriam Francis hat den deutschen Text verfasst und produziert hat das Ganze Jack White. Das war Jürgen Markus und das war einer wie ich. Tja, und das war's dann für die 27. Ausgabe von C60. Die nächste Ausgabe folgt in einer Woche und bis dahin sage ich Tschüss.

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1: Die aktuelle Meldung betrifft Bonnie Tyler. Ihr Gesundheitszustand ist offenbar weiter kritisch. Anfang Mai musste sie sich einer Notoperation unterziehen. Anschließend wurde sie für mehrere Wochen in ein künstliches Koma versetzt. Dadurch verpasste sie ihren 75. Geburtstag am 8. Juni. Inzwischen ist Bonnie Tyler erwacht, verblieb aber weiterhin auf der Intensivstation. Ihre Auftritte bei Sommer-Open-Air-Festivals im Juli und August wurden bereits abgesagt. Im Oktober und November sind 11 Konzerte in Deutschland, Österreich und der Schweiz geplant. Ob sie dann schon wieder auf der Bühne stehen kann, ist momentan noch sehr ungewiss. It's

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1: Die aktuelle Meldung betrifft Deep Purple. Am 3. Juli veröffentlichte die Band um den Sänger Ian Gillan und den Schlagzeuger Ian Paice ihr 24. Studioalbum. Selten zuvor in ihrer über 50-jährigen Bandgeschichte waren Deep Purple so produktiv. Splat ist bereits ihr 5. Album in 9 Jahren. Und nicht nur das Albumcover, sondern auch der heutige Deep Purple Sound erinnern an die kreative Phase zu Beginn der 70er. Der Albumtitel Splat beschreibt das Geräusch eines Insekts, das auf die Windschutzscheibe eines Autos prallt. Mit diesem Titel fremdelte Ian Gillan zunächst. Er befürchtete, die Fans könnten diesen Titel wie ein endgültiges Ende verstehen, womöglich gar als das letzte Deep Purple Album. Doch danach sieht es momentan nicht aus. Zunächst gehen Deep Purple auf Welttournee. Am 19. Juli stehen sie beim Tollwood Festival in München auf der Bühne. Im Oktober und November kommen sie dann für 6 weitere Konzerte zu uns. Nach Leipzig, Hamburg, Dortmund, Berlin, Frankfurt und Nürnberg. Und außerdem spielen sie in Zürich und in Wien. Mit diesem neuen Album im Gepäck. Mit Splat.

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5: Und damit hallo und herzlich willkommen zur 27. Ausgabe von C60, mit Musik, die früher wirklich im Radio lief. Mittlerweile sind wir im März des Jahres 1979 angekommen und die Mitschnitte auf der heutigen Kassette, die dürften wieder alle aus dem Vormittagsmagazin des NDR stammen. Und die ersten, die wurden wieder gespielt von Carlo von Tiedemann. So auch der 50. Hit bei uns für die große Connie Francis.

Es war bereits ihr 50. Hit in den deutschen Singlecharts und der erreichte im Frühjahr des Jahres 1965 die Nummer 10. Das war der Titel »Du musst bleiben, Angelino« und 20 weitere Hits sollten für Connie Francis bei uns noch folgen. Die Swingin' Blue Jeans, die hatten nur 2 Hits in Deutschland. Dies hier war der erste und der größte aus dem Jahr 1964. Hier ist »A Hippie Hippie Shake«. 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

Es war ein Beitrag zur Vorscheidung zum Eurovision Song Contest im Jahre 1975. Joy Fleming hat die Vorscheidung damals ja gewonnen. Dies hier war der dritte Platz, ein Titel, der auch 3 Jahre später noch oft im Radio lief. Das war Mary Rose und Eine Liebe ist wie ein Lied. Und das nächste Lied, das ist ein Klassiker, 7 Wochen auf der Nummer 1 bei uns im Jahre 1965. Hier sind die Rolling Stones und Satisfaction.

0: In den 60er Jahren war er der Affenkönig im Dschungelbuch, aber 1957 hatte er mit diesem Titel seinen ersten Hit bei uns. Aus New Orleans, das war Louis Prima und Buonasera, eine Platte, die damals oft verkauft worden sein muss, denn man findet sie überdurchschnittlich oft auf Flohmärkten. Und jetzt ein Titel, der Anfang 1981 in der Version von Teddy Savalas die Nummer 5 erreichte in den deutschen Singlecharts. Diese Fassung erreichte 1978 nur die Nummer 8 in der Funkhit-Parade. Hier ist Don Williams und Some Broken Hearts Never Mend.
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0: Tja, wenn man die Rolling Stones spielt, dann dürfen auch die Beatles nicht fehlen. Dies hier war bei uns ihre 8. Nummer 1. 2 Wochen auf der Nummer 1 im Jahre 1968. Das war der Titel Hey Jude. Dieser Titel war definitiv überdurchschnittlich, aber jetzt geht es um die Mittelmäßigkeit. Eine Nummer aus dem 5. Album von Klaus Hoffmann aus Berlin. Das Album hieß Was fange ich an in dieser Stadt? Der Titel Die Mittelmäßigkeit, und ich bin mir recht sicher, dass er damals von Günther Fink gespielt wurde.
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Sie heißt Rosa. Eine Riesennummer.

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2: Er hatte Anfang 1979 einen großen Hit mit dem Titel Captain Starlight und das hier war die Rückseite der Single und beide Titel kamen aus seinem vierten Album Donnerwetter. Das war Frank Zander und Pili Willi, der Telefonanist. Und jetzt ein damals aktueller Hit, 1966 im Original aufgenommen von Eddie Floyd. Diese Fassung erreichte 1979 die Nummer 1 in den Singlecharts in Amerika. Hier ist Amy Stewart und ihre Version von Knock on Wood.

Crispy and St. Peters hatte 1966 seinen ersten Hit in Deutschland mit dem Titel You Were On My Mind. Diese Version hier, die erschien im Jahre 1975 und kam von Alexandra Rubin. Ein Hit war das nicht, aber beim NDR lief die Platte auch noch 4 Jahre später. Das war Jedes Mädchen braucht Liebe. Der Floral Dance war bereits Anfang des 20. Jahrhunderts populär. Anfang 1978 war es ein Hit für die Bright House and Restrict Brass Band. Aber Günter Fink hat damals eine Version des Titels gespielt aus dem Album Music by Candlelight von einem Panflötisten aus Rumänien. Es ist George Zamfir.

Zweimal die Beach Boys 1979 im Programm des NDR, zweimal mit Surfmusik. Ihr Hit Surfin' USA erreichte 1963 die Nummer 3 in den Singlecharts in Amerika und der Nachfolgehit, das war der Titel Surfer Girl und der erreichte im selben Jahr in Amerika die Nummer 7.

Diese Formation war 1957 im Background von Little Bitty Pretty One von Thurston Harris zu hören. Außerdem haben sie bei einigen Aufnahmen von Duane Eddy mitgewirkt, aber dies hier war ihr eigener Hit. Der erreichte im Jahre 1962 die Nummer 48 in den Singlecharts in Amerika. Das waren die Rivingtons und der Hit Papa U Mau Mau. So, und am Ende der heutigen Kassette noch etwas völlig anderes.

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Im Jahre 1978 erschien das 9. Album von Jürgen Markus und darauf war dieser Titel hier zu finden. Geschrieben hat ihn Kevin Johnson, der auch durch Rock'n'Roller Gave You the Best Years of My Life bekannt ist. Miriam Francis hat den deutschen Text verfasst und produziert hat das Ganze Jack White. Das war Jürgen Markus und das war einer wie ich. Tja, und das war's dann für die 27. Ausgabe von C60. Die nächste Ausgabe folgt in einer Woche und bis dahin sage ich Tschüss.

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1: Die aktuelle Meldung betrifft Bonnie Tyler. Ihr Gesundheitszustand ist offenbar weiter kritisch. Anfang Mai musste sie sich einer Notoperation unterziehen. Anschließend wurde sie für mehrere Wochen in ein künstliches Koma versetzt. Dadurch verpasste sie ihren 75. Geburtstag am 8. Juni. Inzwischen ist Bonnie Tyler erwacht, verblieb aber weiterhin auf der Intensivstation. Ihre Auftritte bei Sommer-Open-Air-Festivals im Juli und August wurden bereits abgesagt. Im Oktober und November sind 11 Konzerte in Deutschland, Österreich und der Schweiz geplant. Ob sie dann schon wieder auf der Bühne stehen kann, ist momentan noch sehr ungewiss. It's

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